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1: Mortimer und sein Auftritt beim Summer Jam 2025, und da hat der Jamaikaner gezeigt, warum er als die Zukunft des Reggae gehandelt wird. Ja, wenn ihr diese und weitere Shows vom Summer Jam sehen wollt, dann kann ich euch nur empfehlen, mal beim Rockpalast vorbeizuschauen. Die Kollegen und Kolleginnen waren da vor Ort und haben fast alles mitgeschnitten. Mein Name ist Ujong Kim, das war Cosmo Konzerte. Bis zum nächsten Mal. We'll be right back.

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1: Einmal im Jahr findet eines der größten Reggae-Festivals Europas in Köln statt, das Summer Jam. Headliner letztes Jahr war Vybz Kartell. Der Auftritt des Dancehall-Superstars wurde fiebernd erwartet, aber letztlich enttäuschte Vybz viele, sowie auch Burna Boy, der die zweite Headliner-Show am Sonntag gespielt hat. Aber das Summer Jam hat ja viel mehr zu bieten als diese Headliner-Shows. Reggae-Freunde freuten sich besonders über einen Artist aus Kingston, Mortimer. Er soll die Zukunft des Reggae repräsentieren, denn Mortimer lässt Gefühle zu, der zeigt sich verletzlich und das ist ja immer untypisch für jamaikanischen Reggae. Mortimer hat schon mit Protégé und Damian Marley kollaboriert, ja, und er steht für so eine neue Offenheit im Reggae. Musikalisch geht's dann von Lovers Rock über Soul à la John Legend bis zum klassischen Roots Revival Sound. Also ein Riesentalent, dieser Mortimer, der die Seelen der Menschen berührt, ja, und bei seinem Auftritt auf dem Summer Jam hat Mortimer genau das gemacht und gezeigt, was er alles drauf hat. Cosmo Konzert ist hier mit Ooyong Kim und jetzt mit dem Auftritt des Hoffnungsträgers der Reggae Music.

vorbeizuschauen. Die Kollegen und Kolleginnen waren da vor Ort und haben fast alles mitgeschnitten. Mein Name ist Ooyeon Kim, das war Cosmo Konzerte. Bis zum nächsten Mal.

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1: Einmal im Jahr findet eines der größten Reggae-Festivals Europas in Köln statt, das Summer Jam. Headliner letztes Jahr war Vybz Kartell. Der Auftritt des Dancehall-Superstars wurde fiebernd erwartet, aber letztlich enttäuschte Vybz viele, sowie auch Burner Boy, der die zweite Headliner-Show am Sonntag gespielt hat. Aber das Summer Jam hat ja viel mehr zu bieten als diese Headliner-Shows. Reggae-Freunde freuten sich besonders über einen Artist aus Kingston, Mortimer. Er soll die Zukunft des Reggae repräsentieren, denn Mortimer lässt Gefühle zu, der zeigt sich verletzlich und das ist ja immer untypisch für jamaikanischen Reggae. Mortimer hat schon mit Protégé und Damian Marley kollaboriert, ja, und er steht für so eine neue Offenheit im Reggae. Musikalisch geht's dann von Lovers Rock über Soul à la John Legend bis zum klassischen Roots Revival Sound. Also ein Riesentalent, dieser Mortimer, der die Seelen der Menschen berührt. Ja, und bei seinem Auftritt auf dem Summer Jam hat Mortimer genau das gemacht und gezeigt, was er alles drauf hat. Cosmo Konzert ist hier mit Ooyong Kim und jetzt mit dem Auftritt des Hoffnungsträgers der Reggae Music, Mortimer.

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1: Mortimer und sein Auftritt beim Summer Jam 2025, und da hat der Jamaikaner gezeigt, warum er als die Zukunft des Reggae gehandelt wird. Ja, wenn ihr diese und weitere Shows vom Summer Jam sehen wollt, dann kann ich euch nur empfehlen, mal beim Rockpalast vorbeizuschauen.

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1: Einmal im Jahr findet eines der größten Reggae-Festivals Europas in Köln statt, das Summer Jam. Headliner letztes Jahr war Vybz Kartell. Der Auftritt des Dancehall-Superstars wurde fiebernd erwartet, aber letztlich enttäuschte Vybz viele, sowie auch Burna Boy, der die zweite Headliner-Show am Sonntag gespielt hat. Aber das Summer Jam hat ja viel mehr zu bieten als diese Headliner-Shows. Reggae-Freunde freuten sich besonders über einen Artist aus Kingston, Mortimer. Er soll die Zukunft des Reggae repräsentieren, denn Mortimer lässt Gefühle zu, der zeigt sich verletzlich und das ist ja immer untypisch für jamaikanischen Reggae. Mortimer hat schon mit Protégé und Damian Marley kollaboriert, ja, und er steht für so eine neue Offenheit im Reggae. Musikalisch geht's dann von Lovers Rock über Soul à la John Legend bis zum klassischen Roots Revival Sound. Also ein Riesentalent, dieser Mortimer, der die Seelen der Menschen berührt, ja, und bei seinem Auftritt auf dem Summer Jam hat Mortimer genau das gemacht und gezeigt, was er alles drauf hat. Cosmo Konzert ist hier mit Ooyong Kim und jetzt mit dem Auftritt des Hoffnungsträgers der Reggae-Music, Mortimer.

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1: Mortimer und sein Auftritt beim Summer Jam 2025, und da hat der Jamaikaner gezeigt, warum er als die Zukunft des Reggae gehandelt wird. Ja, wenn ihr diese und weitere Shows vom Summer Jam sehen wollt, dann kann ich euch nur empfehlen, mal beim Rockpalast vorbeizuschauen. Die Kollegen und Kolleginnen waren da vor Ort und haben fast alles mitgeschnitten. Mein Name ist Ujong Kim, das war Cosmo Konzerte. Bis zum nächsten Mal. We'll be right back.

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1: Einmal im Jahr findet eines der größten Reggae-Festivals Europas in Köln statt, das Summer Jam. Headliner letztes Jahr war Vybz Kartell. Der Auftritt des Dancehall-Superstars wurde fiebernd erwartet, aber letztlich enttäuschte Vybz viele, sowie auch Burna Boy, der die zweite Headliner-Show am Sonntag gespielt hat. Aber das Summer Jam hat ja viel mehr zu bieten als diese Headliner-Shows. Reggae-Freunde freuten sich besonders über einen Artist aus Kingston, Mortimer. Er soll die Zukunft des Reggae repräsentieren, denn Mortimer lässt Gefühle zu, der zeigt sich verletzlich und das ist ja immer untypisch für jamaikanischen Reggae. Mortimer hat schon mit Protégé und Damian Marley kollaboriert, ja, und er steht für so eine neue Offenheit im Reggae. Musikalisch geht's dann von Lovers Rock über Soul à la John Legend bis zum klassischen Roots Revival Sound. Also ein Riesentalent, dieser Mortimer, der die Seelen der Menschen berührt, ja, und bei seinem Auftritt auf dem Summer Jam hat Mortimer genau das gemacht und gezeigt, was er alles drauf hat. Cosmo Konzert ist hier mit Ooyong Kim und jetzt mit dem Auftritt des Hoffnungsträgers der Reggae-Music, Mortimer.

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1: Mortimer und sein Auftritt beim Summer Jam 2025, und da hat der Jamaikaner gezeigt, warum er als die Zukunft des Reggae gehandelt wird. Ja, wenn ihr diese und weitere Shows vom Summer Jam sehen wollt, dann kann ich euch nur empfehlen, mal beim Rockpalast vorbeizuschauen. Die Kollegen und Kolleginnen waren da vor Ort und haben fast alles mitgeschnitten. Mein Name ist Ujong Kim, das war Cosmo Konzerte. Bis zum nächsten Mal. Thank you.

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1: Einmal im Jahr findet eines der größten Reggae-Festivals Europas in Köln statt, das Summer Jam. Headliner letztes Jahr war Vybz Kartell. Der Auftritt des Dancehall-Superstars wurde fiebernd erwartet, aber letztlich enttäuschte Vybz viele, sowie auch Burna Boy, der die zweite Headliner-Show am Sonntag gespielt hat. Aber das Summer Jam hat ja viel mehr zu bieten als diese Headliner-Shows. Reggae-Freunde freuten sich besonders über einen Artist aus Kingston, Mortimer. Er soll die Zukunft des Reggae repräsentieren, denn Mortimer lässt Gefühle zu, der zeigt sich verletzlich und das ist ja immer untypisch für jamaikanischen Reggae. Mortimer hat schon mit Protégé und Damian Marley kollaboriert, ja, und er steht für so eine neue Offenheit im Reggae. Musikalisch geht's dann von Lovers Rock über Soul à la John Legend bis zum klassischen Roots Revival Sound. Also ein Riesentalent, dieser Mortimer, der die Seelen der Menschen berührt, ja, und bei seinem Auftritt auf dem Summer Jam hat Mortimer genau das gemacht und gezeigt, was er alles drauf hat. Cosmo Konzert ist hier mit Ooyong Kim und jetzt mit dem Auftritt des Hoffnungsträgers der Reggae-Music, Mortimer.

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1: Mortimer und sein Auftritt beim Summer Jam 2025, und da hat der Jamaikaner gezeigt, warum er als die Zukunft des Reggae gehandelt wird. Ja, wenn ihr diese und weitere Shows vom Summer Jam sehen wollt, dann kann ich euch nur empfehlen, mal beim Rockpalast vorbeizuschauen. Die Kollegen und Kolleginnen waren da vor Ort und haben fast alles mitgeschnitten. Mein Name ist Ujong Kim, das war Cosmo Konzerte. Bis zum nächsten Mal. Thank you.

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1: Einmal im Jahr findet eines der größten Reggae-Festivals Europas in Köln statt, das Summer Jam. Headliner letztes Jahr war Vybz Kartell. Der Auftritt des Dancehall-Superstars wurde fiebernd erwartet, aber letztlich enttäuschte Vybz viele, sowie auch Burna Boy, der die zweite Headliner-Show am Sonntag gespielt hat. Aber das Summer Jam hat ja viel mehr zu bieten als diese Headliner-Shows. Reggae-Freunde freuten sich besonders über einen Artist aus Kingston, Mortimer. Er soll die Zukunft des Reggae repräsentieren, denn Mortimer lässt Gefühle zu, der zeigt sich verletzlich und das ist ja immer untypisch für jamaikanischen Reggae. Mortimer hat schon mit Protégé und Damian Marley kollaboriert, ja, und er steht für so eine neue Offenheit im Reggae. Musikalisch geht's dann von Lovers Rock über Soul à la John Legend bis zum klassischen Roots Revival Sound. Also ein Riesentalent, dieser Mortimer, der die Seelen der Menschen berührt, ja, und bei seinem Auftritt auf dem Summer Jam hat Mortimer genau das gemacht und gezeigt, was er alles drauf hat. Cosmo Konzerte ist hier mit Ooyong Kim und jetzt mit dem Auftritt des Hoffnungsträgers der Reggae-Music, Mortimer.

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1: Mortimer und sein Auftritt beim Summer Jam 2025, und da hat der Jamaikaner gezeigt, warum er als die Zukunft des Reggae gehandelt wird. Ja, wenn ihr diese und weitere Shows vom Summer Jam sehen wollt, dann kann ich euch nur empfehlen, mal beim Rockpalast vorbeizuschauen. Die Kollegen und Kolleginnen waren da vor Ort und haben fast alles mitgeschnitten. Mein Name ist Ujong Kim, das war Cosmo Konzerte. Bis zum nächsten Mal. We'll be right back.

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1: Einmal im Jahr findet eines der größten Reggae-Festivals Europas in Köln statt, das Summer Jam. Headliner letztes Jahr war Vibes Cartel. Der Auftritt des Dancehall-Superstars wurde fiebernd erwartet, aber letztlich enttäuschte Vibes viele, sowie auch Burner Boy, der die zweite Headliner-Show am Sonntag gespielt hat. Aber das Summer Jam hat ja viel mehr zu bieten als diese Headliner-Shows. Reggae-Freunde freuten sich besonders über einen Artist aus Kingston, Mortimer. Er soll die Zukunft des Reggae repräsentieren, denn Mortimer lässt Gefühle zu, der zeigt sich verletzlich und das ist ja immer untypisch für jamaikanischen Reggae. Mortimer hat schon mit Protégé und Damian Marley kollaboriert, ja, und er steht für so eine neue Offenheit im Reggae. Musikalisch geht's dann von Lovers Rock über Soul à la John Legend bis zum klassischen Roots Revival Sound. Also ein Riesentalent, dieser Mortimer, der die Seelen der Menschen berührt, ja, und bei seinem Auftritt auf dem Summer Jam hat Mortimer genau das gemacht und gezeigt, was er alles drauf hat. Cosmo Konzert ist hier mit Ooyong Kim und jetzt mit dem Auftritt des Hoffnungsträgers der Reggae-Music, Mortimer.

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1: Mortimer und sein Auftritt beim Summer Jam 2025, und da hat der Jamaikaner gezeigt, warum er als die Zukunft des Reggae gehandelt wird. Ja, wenn ihr diese und weitere Shows vom Summer Jam sehen wollt, dann kann ich euch nur empfehlen, mal beim Rockpalast vorbeizuschauen. Die Kollegen und Kolleginnen waren da vor Ort und haben fast alles mitgeschnitten. Mein Name ist Ujong Kim, das war Cosmo Konzerte. Bis zum nächsten Mal.

Immer untypisch für jamaikanischen Reggae. Mortimer hat schon mit Protégé und Damian Marley kollaboriert. Ja, und er steht für so eine neue Offenheit im Reggae. Musikalisch geht's dann von Lovers Rock über Soul à la John Legend bis zum klassischen Roots Revival Sound. Also ein Riesentalent, dieser Mortimer, der die Seelen der Menschen berührt. Ja, und bei seinem Auftritt auf dem Summer Jam hat Mortimer genau das gemacht und gezeigt, was er alles drauf hat. Cosmo Konzert ist hier mit Ooyong Kim und jetzt mit dem Auftritt des Hoffnungsträgers der Reggae-Music, Mortimer.

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1: Mortimer und sein Auftritt beim Summer Jam 2025, und da hat der Jamaikaner gezeigt, warum er als die Zukunft des Reggae gehandelt wird. Ja, wenn ihr diese und weitere Shows vom Summer Jam sehen wollt, dann kann ich euch nur empfehlen, mal beim Rockpalast vorbeizuschauen. Die Kollegen und Kolleginnen waren da vor Ort und haben fast alles mitgeschnitten. Mein Name ist Ooyeon Kim, das war Cosmo Konzerte. Bis zum nächsten Mal.

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1: Einmal im Jahr findet eines der größten Reggae-Festivals Europas in Köln statt, das Summer Jam. Headliner letztes Jahr war Vibes Cartel. Der Auftritt des Dancehall-Superstars wurde fiebernd erwartet, aber letztlich enttäuschte Vibes viele, sowie auch Burna Boy, der die zweite Headliner-Show am Sonntag gespielt hat. Aber das Summer Jam hat ja viel mehr zu bieten als diese Headliner-Shows. Reggae-Freunde freuten sich besonders über einen Artist aus Kingston, Mortimer. Er soll die Zukunft des Reggae repräsentieren, denn Mortimer lässt Gefühle zu, der zeigt sich verletzlich und das ist ja immer

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1: Mortimer und sein Auftritt beim Summer Jam 2025, und da hat der Jamaikaner gezeigt, warum er als die Zukunft des Reggae gehandelt wird. Ja, wenn ihr diese und weitere Shows vom Summer Jam sehen wollt, dann kann ich euch nur empfehlen, mal beim Rockpalast vorbeizuschauen. Die Kollegen und Kolleginnen waren da vor Ort und haben fast alles mitgeschnitten. Mein Name ist Ujong Kim, das war Cosmo Konzerte. Bis zum nächsten Mal. We'll be right back.

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1: Einmal im Jahr findet eines der größten Reggae-Festivals Europas in Köln statt, das Summer Jam. Headliner letztes Jahr war Vybz Kartell. Der Auftritt des Dancehall-Superstars wurde fiebernd erwartet, aber letztlich enttäuschte Vybz viele, sowie auch Burner Boy, der die zweite Headliner-Show am Sonntag gespielt hat. Aber das Summer Jam hat ja viel mehr zu bieten als diese Headliner-Shows. Reggae-Freunde freuten sich besonders über einen Artist aus Kingston, Mortimer. Er soll die Zukunft des Reggae repräsentieren, denn Mortimer lässt Gefühle zu, der zeigt sich verletzlich und das ist ja immer untypisch für jamaikanischen Reggae. Mortimer hat schon mit Protégé und Damian Marley kollaboriert, ja, und er steht für so eine neue Offenheit im Reggae. Musikalisch geht's dann von Lovers Rock über Soul à la John Legend bis zum klassischen Roots Revival Sound. Also ein Riesentalent, dieser Mortimer, der die Seelen der Menschen berührt, ja, und bei seinem Auftritt auf dem Summer Jam hat Mortimer genau das gemacht und gezeigt, was er alles drauf hat. Cosmo Konzerte ist hier mit Ooyong Kim und jetzt mit dem Auftritt des Hoffnungsträgers der Reggae-Music, Mortimer.

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1: Mortimer und sein Auftritt beim Summer Jam 2025, und da hat der Jamaikaner gezeigt, warum er als die Zukunft des Reggae gehandelt wird. Ja, wenn ihr diese und weitere Shows vom Summer Jam sehen wollt, dann kann ich euch nur empfehlen, mal beim Rockpalast vorbeizuschauen. Die Kollegen und Kolleginnen waren da vor Ort und haben fast alles mitgeschnitten. Mein Name ist Ooyeon Kim, das war Cosmo Konzerte. Bis zum nächsten Mal. We'll be right back.

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1: Einmal im Jahr findet eines der größten Reggae-Festivals Europas in Köln statt, das Summer Jam. Headliner letztes Jahr war Vibes Cartel. Der Auftritt des Dancehall-Superstars wurde fiebernd erwartet, aber letztlich enttäuschte Vibes viele, sowie auch Burner Boy, der die zweite Headliner-Show am Sonntag gespielt hat. Aber das Summer Jam hat ja viel mehr zu bieten als diese Headliner-Shows. Reggae-Freunde freuten sich besonders über einen Artist aus Kingston, Mortimer. Er soll die Zukunft des Reggae repräsentieren, denn Mortimer lässt Gefühle zu, der zeigt sich verletzlich und das ist ja immer untypisch für jamaikanischen Reggae. Mortimer hat schon mit Protégé und Damian Marley kollaboriert, ja, und er steht für so eine neue Offenheit im Reggae. Musikalisch geht's dann von Lovers Rock über Soul à la John Legend bis zum klassischen Roots Revival Sound. Also ein Riesentalent, dieser Mortimer, der die Seelen der Menschen berührt, ja, und bei seinem Auftritt auf dem Summer Jam hat Mortimer genau das gemacht und gezeigt, was er alles drauf hat. Cosmo Konzerte ist hier mit Ooyong Kim und jetzt mit dem Auftritt des Hoffnungsträgers der Reggae-Music, Mortimer.

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1: Mortimer und sein Auftritt beim Summer Jam 2025, und da hat der Jamaikaner gezeigt, warum er als die Zukunft des Reggae gehandelt wird. Ja, wenn ihr diese und weitere Shows vom Summer Jam sehen wollt, dann kann ich euch nur empfehlen, mal beim Rockpalast vorbeizuschauen. Die Kollegen und Kolleginnen waren da vor Ort und haben fast alles mitgeschnitten. Mein Name ist Ooyeon Kim, das war Cosmo Konzerte. Bis zum nächsten Mal.

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2: Einmal im Jahr findet eines der größten Reggae-Festivals Europas in Köln statt, das Summer Jam. Headliner letztes Jahr war Vibes Cartel. Der Auftritt des Dancehall-Superstars wurde fiebernd erwartet, aber letztlich enttäuschte Vibes viele, sowie auch Burna Boy, der die zweite Headliner-Show am Sonntag gespielt hat. Aber das Summer Jam hat ja viel mehr zu bieten als diese Headliner-Shows. Reggae-Freunde freuten sich besonders über einen Artist aus Kingston, Mortimer. Er soll die Zukunft des Reggae repräsentieren, denn Mortimer lässt Gefühle zu, der zeigt sich verletzlich und das ist ja immer untypisch für jamaikanischen Reggae. Mortimer hat schon mit Protégé und Damian Marley kollaboriert, ja, und er steht für so eine neue Offenheit im Reggae. Musikalisch geht's dann von Lovers Rock über Soul à la John Legend bis zum klassischen Roots Revival Sound. Also ein Riesentalent, dieser Mortimer, der die Seelen der Menschen berührt, ja, und bei seinem Auftritt auf dem Summer Jam hat Mortimer genau das gemacht und gezeigt, was er alles drauf hat. Cosmo-Konzert ist hier mit Ooyong Kim und jetzt mit dem Auftritt des Hoffnungsträgers der Reggae-Music, Mortimer.

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1: Mortimer und sein Auftritt beim Summer Jam 2025, und da hat der Jamaikaner gezeigt, warum er als die Zukunft des Reggae gehandelt wird. Ja, wenn ihr diese und weitere Shows vom Summer Jam sehen wollt, dann kann ich euch nur empfehlen, mal beim Rockpalast vorbeizuschauen. Die Kollegen und Kolleginnen waren da vor Ort und haben fast alles mitgeschnitten. Mein Name ist Ooyong Kim, das war Cosmo Konzerte. Bis zum nächsten Mal.

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1: Einmal im Jahr findet eines der größten Reggae-Festivals Europas in Köln statt, das Summer Jam. Headliner letztes Jahr war Vybz Kartell. Der Auftritt des Dancehall-Superstars wurde fiebernd erwartet, aber letztlich enttäuschte Vybz viele, sowie auch Burna Boy, der die zweite Headliner-Show am Sonntag gespielt hat. Aber das Summer Jam hat ja viel mehr zu bieten als diese Headliner-Shows. Reggae-Freunde freuten sich besonders über einen Artist aus Kingston, Mortimer. Er soll die Zukunft des Reggae repräsentieren, denn Mortimer lässt Gefühle zu, der zeigt sich verletzlich und das ist ja immer untypisch für jamaikanischen Reggae. Mortimer hat schon mit Protégé und Damian Marley kollaboriert, ja, und er steht für so eine neue Offenheit im Reggae. Musikalisch geht's dann von Lovers Rock über Soul à la John Legend bis zum klassischen Roots Revival Sound. Also ein Riesentalent, dieser Mortimer, der die Seelen der Menschen berührt, ja, und bei seinem Auftritt auf dem Summer Jam hat Mortimer genau das gemacht und gezeigt, was er alles drauf hat. Cosmo Konzerte ist hier mit Ooyong Kim und jetzt mit dem Auftritt des Hoffnungsträgers der Reggae-Music, Mortimer.

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1: Mortimer und sein Auftritt beim Summer Jam 2025, und da hat der Jamaikaner gezeigt, warum er als die Zukunft des Reggae gehandelt wird. Ja, wenn ihr diese und weitere Shows vom Summer Jam sehen wollt, dann kann ich euch nur empfehlen, mal beim Rockpalast vorbeizuschauen. Die Kollegen und Kolleginnen waren da vor Ort und haben fast alles mitgeschnitten. Mein Name ist Ujong Kim, das war Cosmo Konzerte. Bis zum nächsten Mal.
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1: Einmal im Jahr findet eines der größten Reggae-Festivals Europas in Köln statt, das Summer Jam. Headliner letztes Jahr war Vibes Cartel. Der Auftritt des Dancehall-Superstars wurde fiebernd erwartet, aber letztlich enttäuschte Vibes viele, sowie auch Burna Boy, der die zweite Headliner-Show am Sonntag gespielt hat. Aber das Summer Jam hat ja viel mehr zu bieten als diese Headliner-Shows. Reggae-Freunde freuten sich besonders über einen Artist aus Kingston, Mortimer. Er soll die Zukunft des Reggae repräsentieren, denn Mortimer lässt Gefühle zu, der zeigt sich verletzlich, und das ist ja immer untypisch für jamaikanischen Reggae. Mortimer hat schon mit Protégé und Damian Marley kollaboriert, ja, und er steht für so eine neue Offenheit im Reggae. Musikalisch geht's dann von Lovers Rock über Soul à la John Legend bis zum klassischen Roots Revival Sound. Also ein Riesentalent, dieser Mortimer, der die Seelen der Menschen berührt, ja, und bei seinem Auftritt auf dem Summer Jam hat Mortimer genau das gemacht und gezeigt, was er alles drauf hat. Cosmo Konzerte ist hier mit Ujong Kim und jetzt mit dem Auftritt des Hoffnungsträgers der Reggae-Music, Mortimer.

0: 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Have a great rest of your evening. 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
1: Mortimer und sein Auftritt beim Summer Jam 2025, und da hat der Jamaikaner gezeigt, warum er als die Zukunft des Reggae gehandelt wird. Ja, wenn ihr diese und weitere Shows vom Summer Jam sehen wollt, dann kann ich euch nur empfehlen, mal beim Rockpalast vorbeizuschauen. Die Kollegen und Kolleginnen waren da vor Ort und haben fast alles mitgeschnitten. Mein Name ist Ujong Kim, das war Cosmo Konzerte. Bis zum nächsten Mal.

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1: Einmal im Jahr findet eines der größten Reggae-Festivals Europas in Köln statt, das Summer Jam. Headliner letztes Jahr war Vibes Cartel. Der Auftritt des Dancehall-Superstars wurde fiebernd erwartet, aber letztlich enttäuschte Vibes viele, sowie auch Burner Boy, der die zweite Headliner-Show am Sonntag gespielt hat. Aber das Summer Jam hat ja viel mehr zu bieten als diese Headliner-Shows. Reggae-Freunde freuten sich besonders über einen Artist aus Kingston, Mortimer. Er soll die Zukunft des Reggae repräsentieren, denn Mortimer lässt Gefühle zu, der zeigt sich verletzlich und das ist ja immer untypisch für jamaikanischen Reggae. Mortimer hat schon mit Protégé und Damian Marley kollaboriert, ja, und er steht für so eine neue Offenheit im Reggae. Musikalisch geht's dann von Lovers Rock über Soul à la John Legend bis zum klassischen Roots Revival Sound. Also ein Riesentalent, dieser Mortimer, der die Seelen der Menschen berührt, ja, und bei seinem Auftritt auf dem Summer Jam hat Mortimer genau das gemacht und gezeigt, was er alles drauf hat. Cosmo Konzert ist hier mit Ooyong Kim und jetzt mit dem Auftritt des Hoffnungsträgers der Reggae-Music, Mortimer.

0: 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Have a great rest of your evening. 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
1: Mortimer und sein Auftritt beim Summer Jam 2025, und da hat der Jamaikaner gezeigt, warum er als die Zukunft des Reggae gehandelt wird. Ja, wenn ihr diese und weitere Shows vom Summer Jam sehen wollt, dann kann ich euch nur empfehlen, mal beim Rockpalast vorbeizuschauen. Die Kollegen und Kolleginnen waren da vor Ort und haben fast alles mitgeschnitten. Mein Name ist Uyeon Kim, das war Cosmo Konzerte. Bis zum nächsten Mal. We'll be right back.

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1: Einmal im Jahr findet eines der größten Reggae-Festivals Europas in Köln statt, das Summer Jam. Headliner letztes Jahr war Vybz Kartell. Der Auftritt des Dancehall-Superstars wurde fiebernd erwartet, aber letztlich enttäuschte Vybz viele, sowie auch Burner Boy, der die zweite Headliner-Show am Sonntag gespielt hat. Aber das Summer Jam hat ja viel mehr zu bieten als diese Headliner-Shows. Reggae-Freunde freuten sich besonders über einen Artist aus Kingston, Mortimer. Er soll die Zukunft des Reggae repräsentieren, denn Mortimer lässt Gefühle zu, der zeigt sich verletzlich und das ist ja immer untypisch für jamaikanischen Reggae. Mortimer hat schon mit Protégé und Damian Marley kollaboriert, ja, und er steht für so eine neue Offenheit im Reggae. Musikalisch geht's dann von Lovers Rock über Soul à la John Legend bis zum klassischen Roots Revival Sound. Also ein Riesentalent, dieser Mortimer, der die Seelen der Menschen berührt. Ja, und bei seinem Auftritt auf dem Summer Jam hat Mortimer genau das gemacht und gezeigt, was er alles drauf hat. Cosmo Konzerte ist hier mit Ooyong Kim und jetzt mit dem Auftritt des Hoffnungsträgers der Reggae-Music, Mortimer.

0: 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Have a great rest of your evening. Enjoy the rest of the show scene. 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
1: Mortimer und sein Auftritt beim Summer Jam 2025, und da hat der Jamaikaner gezeigt, warum er als die Zukunft des Reggae gehandelt wird. Ja, wenn ihr diese und weitere Shows vom Summer Jam sehen wollt, dann kann ich euch nur empfehlen, mal beim Rockpalast vorbeizuschauen. Die Kollegen und Kolleginnen waren da vor Ort und haben fast alles mitgeschnitten. Mein Name ist Ooyong Kim, das war Cosmo Konzerte. Bis zum nächsten Mal. Thank you.

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1: Einmal im Jahr findet eines der größten Reggae-Festivals Europas in Köln statt, das Summer Jam. Headliner letztes Jahr war Vibes Cartel. Der Auftritt des Dancehall-Superstars wurde fiebernd erwartet, aber letztlich enttäuschte Vibes viele, sowie auch Burner Boy, der die zweite Headliner-Show am Sonntag gespielt hat. Aber das Summer Jam hat ja viel mehr zu bieten als diese Headliner-Shows. Reggae-Freunde freuten sich besonders über einen Artist aus Kingston, Mortimer. Er soll die Zukunft des Reggae repräsentieren, denn Mortimer lässt Gefühle zu, das zeigt sich verletzlich und das ist ja immer untypisch für jamaikanischen Reggae. Mortimer hat schon mit Protégé und Damian Marley kollaboriert, ja, und er steht für so eine neue Offenheit im Reggae. Musikalisch geht's dann von Lovers Rock über Soul à la John Legend bis zum klassischen Roots Revival Sound. Also ein Riesentalent, dieser Mortimer, der die Seelen der Menschen berührt, ja, und bei seinem Auftritt auf dem Summer Jam hat Mortimer genau das gemacht und gezeigt, was er alles drauf hat. Cosmo-Konzert ist hier mit Ooyong Kim und jetzt mit dem Auftritt des Hoffnungsträgers der Reggae-Music, Mortimer.

0: 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Have a great rest of your evening. Enjoy the rest of the show scene. 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
1: Mortimer und sein Auftritt beim Summer Jam 2025, und da hat der Jamaikaner gezeigt, warum er als die Zukunft des Reggae gehandelt wird. Ja, wenn ihr diese und weitere Shows vom Summer Jam sehen wollt, dann kann ich euch nur empfehlen, mal beim Rockpalast vorbeizuschauen. Die Kollegen und Kolleginnen waren da vor Ort und haben fast alles mitgeschnitten. Mein Name ist Ujong Kim, das war Cosmo Konzerte. Bis zum nächsten Mal.

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1: Einmal im Jahr findet eines der größten Reggae-Festivals Europas in Köln statt, das Summer Jam. Headliner letztes Jahr war Vybz Kartell. Der Auftritt des Dancehall-Superstars wurde fiebernd erwartet, aber letztlich enttäuschte Vybz viele, sowie auch Burna Boy, der die zweite Headliner-Show am Sonntag gespielt hat. Aber das Summer Jam hat ja viel mehr zu bieten als diese Headliner-Shows. Reggae-Freunde freuten sich besonders über einen Artist aus Kingston, Mortimer. Er soll die Zukunft des Reggae repräsentieren, denn Mortimer lässt Gefühle zu, der zeigt sich verletzlich und das ist ja immer untypisch für jamaikanischen Reggae. Mortimer hat schon mit Protégé und Damian Marley kollaboriert, ja, und er steht für so eine neue Offenheit im Reggae. Musikalisch geht's dann von Lovers Rock über Soul à la John Legend bis zum klassischen Roots Revival Sound. Also ein Riesentalent, dieser Mortimer, der die Seelen der Menschen berührt, ja, und bei seinem Auftritt auf dem Summer Jam hat Mortimer genau das gemacht und gezeigt, was er alles drauf hat. Cosmo Konzert ist hier mit Ooyong Kim und jetzt mit dem Auftritt des Hoffnungsträgers der Reggae-Music, Mortimer.

0: 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Have a great rest of your evening. Enjoy the rest of the show scene. That's a love.
1: Mortimer und sein Auftritt beim Summer Jam 2025, und da hat der Jamaikaner gezeigt, warum er als die Zukunft des Reggae gehandelt wird. Ja, wenn ihr diese und weitere Shows vom Summer Jam sehen wollt, dann kann ich euch nur empfehlen, mal beim Rockpalast vorbeizuschauen. Die Kollegen und Kolleginnen waren da vor Ort und haben fast alles mitgeschnitten. Mein Name ist Ujong Kim, das war Cosmo Konzerte. Bis zum nächsten Mal. We'll be right back.

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1: Einmal im Jahr findet eines der größten Reggae-Festivals Europas in Köln statt, das Summer Jam. Headliner letztes Jahr war Vybz Kartell. Der Auftritt des Dancehall-Superstars wurde fiebernd erwartet, aber letztlich enttäuschte Vybz viele, sowie auch Burna Boy, der die zweite Headliner-Show am Sonntag gespielt hat. Aber das Summer Jam hat ja viel mehr zu bieten als diese Headliner-Shows. Reggae-Freunde freuten sich besonders über einen Artist aus Kingston, Mortimer. Er soll die Zukunft des Reggae repräsentieren, denn Mortimer lässt Gefühle zu, der zeigt sich verletzlich und das ist ja immer untypisch für jamaikanischen Reggae. Mortimer hat schon mit Protégé und Damian Marley kollaboriert, ja, und er steht für so eine neue Offenheit im Reggae. Musikalisch geht's dann von Lovers Rock über Soul à la John Legend bis zum klassischen Roots Revival Sound. Also ein Riesentalent, dieser Mortimer, der die Seelen der Menschen berührt, ja, und bei seinem Auftritt auf dem Summer Jam hat Mortimer genau das gemacht und gezeigt, was er alles drauf hat. Cosmo Konzert ist hier mit Ooyong Kim und jetzt mit dem Auftritt des Hoffnungsträgers der Reggae-Music, Mortimer.

0: 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Have a great rest of your evening. Enjoy the rest of the show scene. 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
1: Mortimer und sein Auftritt beim Summer Jam 2025, und da hat der Jamaikaner gezeigt, warum er als die Zukunft des Reggae gehandelt wird. Ja, wenn ihr diese und weitere Shows vom Summer Jam sehen wollt, dann kann ich euch nur empfehlen, mal beim Rockpalast vorbeizuschauen. Die Kollegen und Kolleginnen waren da vor Ort und haben fast alles mitgeschnitten. Mein Name ist Ooyeon Kim, das war Cosmo Konzerte. Bis zum nächsten Mal.

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1: Einmal im Jahr findet eines der größten Reggae-Festivals Europas in Köln statt, das Summer Jam. Headliner letztes Jahr war Vibes Cartel. Der Auftritt des Dancehall-Superstars wurde fiebernd erwartet, aber letztlich enttäuschte Vibes viele, sowie auch Burna Boy, der die zweite Headliner-Show am Sonntag gespielt hat. Aber das Summer Jam hat ja viel mehr zu bieten als diese Headliner-Shows. Reggae-Freunde freuten sich besonders über einen Artist aus Kingston, Mortimer. Er soll die Zukunft des Reggae repräsentieren, denn Mortimer lässt Gefühle zu, das zeigt sich verletzlich und das ist ja immer untypisch für jamaikanischen Reggae. Mortimer hat schon mit Protégé und Damian Marley kollaboriert, ja, und er steht für so eine neue Offenheit im Reggae. Musikalisch geht's dann von Lovers Rock über Soul à la John Legend bis zum klassischen Roots Revival Sound. Also ein Riesentalent, dieser Mortimer, der die Seelen der Menschen berührt, ja, und bei seinem Auftritt auf dem Summer Jam hat Mortimer genau das gemacht und gezeigt, was er alles drauf hat. Cosmo Konzert ist hier mit Ooyong Kim und jetzt mit dem Auftritt des Hoffnungsträgers der Reggae-Music, Mortimer.

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1: Mortimer und sein Auftritt beim Summer Jam 2025, und da hat der Jamaikaner gezeigt, warum er als die Zukunft des Reggae gehandelt wird. Ja, wenn ihr diese und weitere Shows vom Summer Jam sehen wollt, dann kann ich euch nur empfehlen, mal beim Rockpalast vorbeizuschauen. Die Kollegen und Kolleginnen waren da vor Ort und haben fast alles mitgeschnitten. Mein Name ist Ujong Kim, das war Cosmo Konzerte. Bis zum nächsten Mal. We'll be right back.

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1: Einmal im Jahr findet eines der größten Reggae-Festivals Europas in Köln statt, das Summer Jam. Headliner letztes Jahr war Vibes Cartel. Der Auftritt des Dancehall-Superstars wurde fiebernd erwartet, aber letztlich enttäuschte Vibes viele, sowie auch Burna Boy, der die zweite Headliner-Show am Sonntag gespielt hat. Aber das Summer Jam hat ja viel mehr zu bieten als diese Headliner-Shows. Reggae-Freunde freuten sich besonders über einen Artist aus Kingston, Mortimer. Er soll die Zukunft des Reggae repräsentieren, denn Mortimer lässt Gefühle zu, der zeigt sich verletzlich und das ist ja immer untypisch für jamaikanischen Reggae. Mortimer hat schon mit Protégé und Damian Marley kollaboriert, ja, und er steht für so eine neue Offenheit im Reggae. Musikalisch geht's dann von Lovers Rock über Soul à la John Legend bis zum klassischen Roots Revival Sound. Also ein Riesentalent, dieser Mortimer, der die Seelen der Menschen berührt, ja, und bei seinem Auftritt auf dem Summer Jam hat Mortimer genau das gemacht und gezeigt, was er alles drauf hat. Cosmo Konzert ist hier mit Ooyong Kim und jetzt mit dem Auftritt des Hoffnungsträgers der Reggae-Music, Mortimer.

0: 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Have a great rest of your evening. Enjoy the rest of the show scene. 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
1: Mortimer und sein Auftritt beim Summer Jam 2025, und da hat der Jamaikaner gezeigt, warum er als die Zukunft des Reggae gehandelt wird. Ja, wenn ihr diese und weitere Shows vom Summer Jam sehen wollt, dann kann ich euch nur empfehlen, mal beim Rockpalast vorbeizuschauen. Die Kollegen und Kolleginnen waren da vor Ort und haben fast alles mitgeschnitten. Mein Name ist Ujong Kim, das war Cosmo Konzerte. Bis zum nächsten Mal.

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1: Einmal im Jahr findet eines der größten Reggae-Festivals Europas in Köln statt, das Summer Jam. Headliner letztes Jahr war Vybz Kartell. Der Auftritt des Dancehall-Superstars wurde fiebernd erwartet, aber letztlich enttäuschte Vybz viele, sowie auch Burna Boy, der die zweite Headliner-Show am Sonntag gespielt hat. Aber das Summer Jam hat ja viel mehr zu bieten als diese Headliner-Shows. Reggae-Freunde freuten sich besonders über einen Artist aus Kingston, Mortimer. Er soll die Zukunft des Reggae repräsentieren, denn Mortimer lässt Gefühle zu, der zeigt sich verletzlich und das ist ja immer untypisch für jamaikanischen Reggae. Mortimer hat schon mit Protégé und Damian Marley kollaboriert, ja, und er steht für so eine neue Offenheit im Reggae. Musikalisch geht's dann von Lovers Rock über Soul à la John Legend bis zum klassischen Roots Revival Sound. Also ein Riesentalent, dieser Mortimer, der die Seelen der Menschen berührt, ja, und bei seinem Auftritt auf dem Summer Jam hat Mortimer genau das gemacht und gezeigt, was er alles drauf hat. Cosmo Konzerte ist hier mit Ooyong Kim und jetzt mit dem Auftritt des Hoffnungsträgers der Reggae-Music, Mortimer.

0: 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Have a great rest of your evening. Enjoy the rest of the show scene. That's a love.
1: Mortimer und sein Auftritt beim Summer Jam 2025, und da hat der Jamaikaner gezeigt, warum er als die Zukunft des Reggae gehandelt wird. Ja, wenn ihr diese und weitere Shows vom Summer Jam sehen wollt, dann kann ich euch nur empfehlen, mal beim Rockpalast vorbeizuschauen. Die Kollegen und Kolleginnen waren da vor Ort und haben fast alles mitgeschnitten. Mein Name ist Ooyeon Kim, das war Cosmo Konzerte. Bis zum nächsten Mal.

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1: Einmal im Jahr findet eines der größten Reggae-Festivals Europas in Köln statt, das Summer Jam. Headliner letztes Jahr war Vybz Kartell. Der Auftritt des Dancehall-Superstars wurde fiebernd erwartet, aber letztlich enttäuschte Vybz viele, sowie auch Burna Boy, der die zweite Headliner-Show am Sonntag gespielt hat. Aber das Summer Jam hat ja viel mehr zu bieten als diese Headliner-Shows. Reggae-Freunde freuten sich besonders über einen Artist aus Kingston, Mortimer. Er soll die Zukunft des Reggae repräsentieren, denn Mortimer lässt Gefühle zu, der zeigt sich verletzlich und das ist ja immer untypisch für jamaikanischen Reggae. Mortimer hat schon mit Protégé und Damian Marley kollaboriert, ja, und er steht für so eine neue Offenheit im Reggae. Musikalisch geht's dann von Lovers Rock über Soul à la John Legend bis zum klassischen Roots Revival Sound. Also ein Riesentalent, dieser Mortimer, der die Seelen der Menschen berührt, ja, und bei seinem Auftritt auf dem Summer Jam hat Mortimer genau das gemacht und gezeigt, was er alles drauf hat. Cosmo Konzerte ist hier mit Ooyong Kim und jetzt mit dem Auftritt des Hoffnungsträgers der Reggae-Music, Mortimer.

0: 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Have a great rest of your evening. Enjoy the rest of the show scene. That's a love.
1: Mortimer und sein Auftritt beim Summer Jam 2025, und da hat der Jamaikaner gezeigt, warum er als die Zukunft des Reggae gehandelt wird. Ja, wenn ihr diese und weitere Shows vom Summer Jam sehen wollt, dann kann ich euch nur empfehlen, mal beim Rockpalast vorbeizuschauen. Die Kollegen und Kolleginnen waren da vor Ort und haben fast alles mitgeschnitten. Mein Name ist Ujong Kim, das war Cosmo Konzerte. Bis zum nächsten Mal. We'll be right back.

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1: Einmal im Jahr findet eines der größten Reggae-Festivals Europas in Köln statt, das Summer Jam. Headliner letztes Jahr war Vybz Kartell. Der Auftritt des Dancehall-Superstars wurde fiebernd erwartet, aber letztlich enttäuschte Vybz viele, sowie auch Burna Boy, der die zweite Headliner-Show am Sonntag gespielt hat. Aber das Summer Jam hat ja viel mehr zu bieten als diese Headliner-Shows. Reggae-Freunde freuten sich besonders über einen Artist aus Kingston, Mortimer. Er soll die Zukunft des Reggae repräsentieren, denn Mortimer lässt Gefühle zu, der zeigt sich verletzlich und das ist ja immer untypisch für jamaikanischen Reggae. Mortimer hat schon mit Protégé und Damian Marley kollaboriert, ja, und er steht für so eine neue Offenheit im Reggae. Musikalisch geht's dann von Lovers Rock über Soul à la John Legend bis zum klassischen Roots Revival Sound. Also ein Riesentalent, dieser Mortimer, der die Seelen der Menschen berührt, ja, und bei seinem Auftritt auf dem Summer Jam hat Mortimer genau das gemacht und gezeigt, was er alles drauf hat. Cosmo Konzert ist hier mit Ooyong Kim und jetzt mit dem Auftritt des Hoffnungsträgers der Reggae-Music, Mortimer.